umprobieren, weil die Kopfhörer haben. Gerade nur mit denen haben.

Also es gibt jetzt keine Möglichkeit, irgendwo essen zu gehen, oder was? Bitte? Ja. Also bei Basti am Roten Einhorn.

Ich lese das für Wula, Sommer 1980. Ich war gerade 14 und das erste Mal in meinem Leben in einer super Disco. Ich dürfte da hingehen mit meiner älteren Cousine und Cousin. Das war damals Calamaria, eine Disco am Strand. Das war für mich ein super Erlebnis. Musik tanzen und man sah das Meer und Fülle, ach, ich habe die ganze Nacht getanzt.

mein Vater Ralf saß in Melchersberg irgendwann in den 70ern immer mal wieder am Feuer und hat seine Jugendträume vor allem auch in diesem Song wiedergefunden.

Hey Leute, schöne Grüße aus Berlin. Frauenarzt, Autobahn, kann ich mir empfehlen. Das macht mir immer sehr gute Laune. Also mir gefällt auf jeden Fall dieser Rhythmus sehr, sehr stimmungsvoll. Viel Spaß!

das ist vielleicht ein bisschen plump, dass das so ein Sommerhit ist, weil es ja um Sommer geht. Aber ich habe das auf jeden Fall vor 2 Jahren, glaube ich, immer im Sommer ganz viel gehört und dann auch im Winter, als ich den Sommer so vermisst habe. Und irgendwie erinnert mich das immer, das Gefühl beim Hören ist, muss ich immer so dran denken, an das Gefühl, wenn man mit, oder wenn ich mit vielen Leuten so ein bisschen angetrunken und durch so eine ganz warme Sommernacht mit dem Fahrrad fahre. Und genau, das Lied vielleicht laut im Kopf mitsinge oder auch so laut mitsinge. Und

Okay, und ich habe es im Winter wiederentdeckt. Ich kannte es aus meiner Kindheit irgendwie und habe es dann so aus den Augen verloren und dann irgendwann im Winter jetzt im Strand in Brasilien wieder gehört, hat es jemand gespielt, quasi selbst auf der Gitarre. Und seitdem geht es mir einfach nicht mehr aus dem Kopf und einfach das ganze Lied bringt Sommergefühle in den Körper. Das ist irgendwie so der warme Wind, das ist irgendwie der Sommermorgen, das ist aber auch der Sonnenuntergang, das ist auch irgendwie die brütende Hitze mitten am Tag, das ist das Sommergewitter, das aufzieht. Das ist einfach einfach nur geil, einfach nur Sommer.

Das Lied erinnert mich voll an so orangene Mülleimer, wenn die Sonne drauf scheint und so Ratten umherlaufen. Das erinnert mich irgendwie sehr an Sommer. Vor allem, wenn blaue Container durch die Luft schwingen, irgendwie so auf Schaukeln. Da habe ich so richtig so Sommergefühle in mir. Da übersprudelt es. Naja, also genießt das Lied und auf bald.

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1: Das Lied hat mir zuallererst eine gute Freundin gezeigt, weil es ihr Duschlied ist. Und bei dem Hey, Hey, Hey macht sie dann immer unter der Dusche so Einseifbewegungen. Und seitdem sie mir das erste Mal gezeigt hat, höre ich das Lied so richtig oft und vor allem im Sommer. 2023 habe ich das auch so richtig viel gehört und muss jetzt auch immer an sie denken und auch immer an sie denken, wie sie in der Dusche mitsingt.